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Olivia Dean mit So Easy to Fall in Love.

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Felix Jähn und Cascada mit Boy, You Turn Me.

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Olivia Dean mit So Easy to Fall in Love.

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One Republic mit Need Your Love.

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0: Einen schönen Samstagmorgen. Es ist 5 vor 8.
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0: Während viele von uns gestern hoffentlich den Brückentag hatten, gab es für Polizei und Feuerwehr im 100,5 Revier einiges zu tun.
2: Komische Gerüche in einem Mehrfamilienhaus in Mönchengladbach. In Hückelhofen krachte ein Auto in eine Hauswand. Und gestern Nachmittag dann das große Verkehrschaos rund um Verlautenheide.
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2: Nach den langen Staus gestern Nachmittag in Aachen-Verlautenheide gibt es heute Morgen noch gute Nachrichten für Autofahrer. Die Verlautenheidener Straße ist wieder frei. Ein Unfall mit 3 Autos hat dort gestern einen größeren Einsatz von Feuerwehr und Rettungsdienst ausgelöst. 4 Menschen sind dabei verletzt worden. Einer von ihnen ist im Krankenhaus gelandet. Ein stechender Geruch hat gestern Nachmittag für einen Feuerwehreinsatz in Mönchengladbach-Mühlfort gesorgt. Bewohner eines Mehrfamilienhauses schlagen Alarm, auch die Feuerwehrleute nehmen den Geruch deutlich wahr. Vorsorglich müssen 2 Wohnungen geräumt werden. Am Ende stellt sich heraus, Auslöser sind Lackierarbeiten in einer Wohnung, verletzt wird niemand. Ein Auto ist dann gestern Abend in Hückelhofen-Rathheim gegen eine Hauswand geprallt. Die Fahrerin verliert auf der Kirchstraße aus bislang ungeklärter Ursache die Kontrolle. Nach dem Aufprall ist sie in ein Krankenhaus gekommen. In Stolberg sucht die Polizei nach dem 13-jährigen Mohammed. Er ist gestern nach der Schule in Mausbach nicht nach Hause nach Schevenhütte zurückgekommen. Möglicherweise ist er nach Schulschluss mit dem Bus in Richtung Stolberger Innenstadt gefahren. Dort soll ein Zeuge am Nachmittag ihn noch in einem Schnellimbiss gesehen haben. Ein Foto von Mohammed findet ihr in der 100,5 App unter News. In der Stadt Heinsberg wird heute zum ersten Mal ein Christopher Street Day gefeiert. Um 12 Uhr startet ein Demonstrationszug durch die Innenstadt, zu dem die Veranstalter rund 300 Teilnehmer erwarten. Der Verein Vielfalt mit Herz möchte damit ein Zeichen für Vielfalt, Akzeptanz und Gleichberechtigung setzen. Anschließend läuft auf der Westpromenade bis in den Abend hinein ein buntes Programm mit Musik, Gesprächen und vielen Informationsständen. Rund 100 Lastwagen rollen heute dann für den guten Zweck durch Teile der Städteregion. Der Euregio-LKW-Benefizkonvoi startet um 1 Uhr am Drieschplatz in Eschweiler und sammelt Spenden für kranke Kinder und ihre Familien. Unterstützt werden unter anderem der Bunte Kreis Aachen, der ambulante Hospizdienst für Kinder und Jugendliche Eschweiler-Stolberg sowie der Verein Herzkrankes Kind Aachen. Im Vorfeld hat es Diskussionen um die Anmeldung gegeben, weil die Organisatoren die Fahrt als Demonstration für Inklusion anmelden wollten. Und in Aachen startet heute wieder die Aktion Sport im Park. Über einen Monat lang gibt es im gesamten Stadtgebiet mehr als 100 kostenlose Sportstunden pro Woche, verteilt auf 22 Parks und Grünanlagen. Organisiert wird das Projekt vom Stadtsportbund Aachen, einzelnen Vereinen sowie Sponsoren wie zum Beispiel der Sparkasse Aachen.
3: Sport im Park passt zu 100% zum Selbstverständnis der Sparkasse Aachen, weil es einfach Sport für jeden und jede ermöglicht und ein geringschwelliges Angebot für alle Aachenerinnen und Aachener schaffen. Ja, mit als Sponsor mit den anderen Parteien dafür sorgen, dass dieses Angebot auch weiterhin kostenfrei bleibt.
2: Sagt Inga Kohnen von der Sparkasse. Anmelden müsst ihr euch nicht, einfach hingehen reicht.
0: Bewölkt und windig ist es im 100,5 Revier und regnen kann es auch immer mal wieder bei bis zu 19 Grad. Bei euch in Alsdorf und in Arsberg haben wir 13 und morgen bleibt es windig, aber mit mehr Sonne. Gerade ist nichts gemeldet.
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0: 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Ihr habt was gesehen? Staus, Blitzen und Verkehrsstörung meldet ihr ganz einfach an der 100,5 Hotline 0180 501 0055.
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0: Mit Marie Weidmann, Samstagmorgen, noch im Bett oder ganz verschlafen in Hausschlappen auf dem Weg, das erste Gläschen Wasser trinken. Wir kommen gemütlich rein mit Alex Warren und Ordinary.

Felix Jähn, Walk With Me, bringt uns gut aus dem Bett. Er ist mitten im Tourstress. Dermot Kennedy tourt gerade durch Europa. Letzte Woche war er noch in Düsseldorf. Und jetzt ist er schon in England unterwegs. Viele Termine und das ist bei der Stimme und diesem Sound auch absolut verständlich. Die entspannte Musik fühlt sich einfach an wie eine sanfte Umarmung. Perfekt, um jetzt zusammen mit Dermot Kennedy gemütlich in den Samstag zu starten. Funeral gibt's jetzt auf 100,5. Das Hitradio.

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0: Guten Morgen auf dem Weg zur Kaffeemaschine oder zum Frühsport begleitet euch Holly Humblestone. To Love Somebody gibt's gleich in voller Länge nach den Nachrichten. Startet gut in den Samstag.
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0: Kurz vor 8:30, Samstagmorgen. Hi zusammen.
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7: Mit Tobi Leder. Die Polizei sucht seit gestern nach einem 13-Jährigen aus Stolberg. Mohammed ist nach Schulschluss aus Mausbach nicht nach Hause zurückgekehrt und wird seitdem vermisst. Ein Foto von Mohammed findet ihr in der 100,5 App unter News. Nach den Staus gestern Nachmittag ist heute Morgen die Verlautenheimer Straße in Aachen wieder frei. Dort hat es am Nachmittag einen Autounfall mit mehreren Verletzten gegeben. Einer von ihnen ist ins Krankenhaus gekommen. Den Nachmittag über hatte es längere Staus rund um Verlautenheide gegeben. In Hückelhofen-Ratheim ist eine Autofahrerin gestern Abend gegen eine Hauswand gefahren. Die Frau ist dabei verletzt worden, sie ist mittlerweile im Krankenhaus. Warum sie auf der Kirchstraße die Kontrolle über ihr Auto verloren hat, ist noch unklar. Ein stechender Geruch hat gestern Nachmittag einen Feuerwehreinsatz in einem Mehrfamilienhaus in Mönchengladbach ausgelöst. Vorsorglich mussten 2 Wohnungen geräumt werden. Eine Gefahr durch eine Explosion hat zum Glück nicht bestanden. Am Ende stellt sich dann heraus, dass Lackierarbeiten in einer Wohnung die Ursache für den Geruch gewesen sind.
0: Bewölkt, windig und regnen kann es auch immer mal wieder bei uns im 100,5 Revier. Bis zu 19 Grad sind heute drin. Wir haben in Kreuznau gerade die 15 und bei euch in Waldfeucht die 14 Grad. Morgen bleibt es windig, aber mit mehr Sonne. Grad ist nix gemeldet.
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2: 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Flächen gestrichen werden, Regale aufgehangen, Möbel aufgebaut. Ich würde mich freuen, wenn ihr das Projekt Frauwerk unterstützt, wenn wir zusammen eine Lösung finden für euer Projekt und ich euch da unterstützen kann. Meldet euch gerne bei mir. 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

0: Einen schönen Samstagmorgen. Es ist 5 vor 9.
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0: Hückelhofen, Mönchengladbach, Verlautenheide. Einiges zu tun gestern am Brückentag für Polizei und Feuerwehr, Tobi Leder.
2: Außerdem sucht die Polizei in Stolberg noch nach einem 13-Jährigen.
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2: Und die Polizei bittet bei der Suche nach dem 13-jährigen Mohammed aus Stolberg jetzt um Hilfe. Zuletzt ist der gestern gegen 20 nach 1 an seiner Schule in Mausbach gesehen worden. Danach ist er nicht nach Hause nach Schevenhütte gekommen. Hinweise gibt es auf einen möglichen Aufenthalt in der Stolberger Innenstadt. Ein Foto von Mohammed findet ihr in der 100,5-App unter News. Ein lauter Knall hat gestern Abend in Hückelhofen-Ratheim einen Rettungseinsatz ausgelöst. Auf der Kirchstraße kommt eine Autofahrerin mit ihrem Wagen von der Fahrbahn ab und prallt gegen eine Hauswand. Die Frau wird verletzt und kommt ins Krankenhaus. Während der Unfallaufnahme ist die Kirchstraße gesperrt gewesen. Wer gestern Nachmittag durch Aachen-Verlautenheide musste, hat viel Geduld gebraucht. Nach einem Unfall mit 3 beteiligten Autos sind 4 Menschen verletzt worden. Einer von ihnen ist ins Krankenhaus gekommen. Die Verlautenheidener Straße war deshalb zeitweise gesperrt und das hat für Staus im Feierabendverkehr gesorgt. Was nach einem gefährlichen Stoff aussieht, entpuppt sich hinterher als harmlos. In einem Mehrfamilienhaus in Mönchengladbach-Mühlfort bemerken Bewohner gestern Nachmittag einen stechenden Geruch und rufen die Feuerwehr. Die sucht unter Atemschutz nach der Ursache und findet sie schließlich in einer Wohnung, in der lackiert worden ist. Nach dem Lüften konnten die Bewohner wieder zurück in ihre Wohnungen. Der Christopher Street Day macht heute Station in der Stadt Heinsberg. Los geht es heute Mittag um 12 Uhr mit einem Demonstrationszug durch die Innenstadt. Danach gibt es auf der Westpromenade unter anderem Live-Musik, Show-Acts und Angebote rund um Vielfalt und Zusammenhalt. Der CSD findet bereits zum 5. Mal im Kreis Heinsberg statt, wird aber erstmals in Heinsberg selbst ausgerichtet. Der Veranstaltungsort wechselt jedes Jahr. Und noch 2 Meldungen von der deutschen Nationalmannschaft. Die traurige betrifft die Männer. Shootingstar Lennart Karl wird die Weltmeisterschaft verpassen. Er hat sich schwer im Training verletzt. Für ihn rückt der Leipziger Hel Draogo nach. Bessere Nachrichten gibt es aber von den Frauen. Die haben mit einem Sieg gegen Norwegen jetzt vorzeitig das Ticket für die Weltmeisterschaft nächstes Jahr in Brasilien sicher.
0: Bewölkt und windig ist es im 100,5 Revier. Und regnen kann es auch immer mal wieder bei 19 Grad. Bis zu maximal 19 Grad, weil in Kohlscheid und in Oberbruch haben wir gerade 15. So warm ist es noch nicht. Morgen bleibt es dann windig und es kommt mehr Sonne dazu. Grad ist nichts gemeldet.
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0: 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Geblitzt wird in Verlautenheide. Auf der Verlautenheidener Straße Richtung Stolberg. Danke Patrick, Mareike und Mona fürs Melden. Wenn ihr noch was gesehen habt, Staus, Blitzen und Verkehrsstörung, meldet ihr ganz einfach an der 100,5 Hotline. 0180 501 0055 und alle Blitzen findet ihr auch nochmal in unserer 100,5 App.
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0: Mit Marie Weidmann. Es ist länger hell, es wird immer wärmer im 100,5 Revier und wir sind auch öfter draußen. Und was passt da besser als so ein Sportprogramm im Park? Was es da alles so gibt, sprechen wir gleich drüber nach den nächsten 3 Hits am Stück. Michael Schulte, Mando Diao und den Anfang macht Leonie mit Don't Worry.

0: 5 a.m. Michael Schulte bringt uns gut durch den Samstag. Viele von uns kennen das, wir melden uns im Fitnessstudio an und nach einiger Zeit ist die Motivation weg. Beim Sport im Park kann das nicht passieren. Wir bewegen uns zusammen in Gruppen und das Ganze sogar kostenlos. Heute startet das Sportangebot in Aachen wieder. 6 Wochen lang gibt es zahlreiche Angebote in rund 22 Parks. Theresa Hirz vom Stadtsportbund Aachen hält das Projekt für wichtig.
1: Ich glaube, dass es ganz, ganz wichtig ist, dass Menschen in diesen Zeiten zusammenkommen und gemeinsam Sport treiben. Und das Schöne ist, ohne Anmeldung und kostenlos in den Aachener Parks. Das heißt, jeder kann mitmachen und jeder kann verschiedene Sportarten ausprobieren und einfach eine coole Zeit haben.
0: 50 verschiedene Sportangebote gibt's, von Yoga bis Mountainbiken über Kampfsport. Arnold aus Aachen ist einer der Trainer und er setzt auf ein Gefühl von Gemeinsamkeit.
2: Mit den Leuten gemeinsam Fortschritte zu machen quasi. Also ich mache ein sehr koordinatives Training und da einfach mit den Leuten daran zu arbeiten, was ist der nächste kleine Schritt, den wir verändern müssen, um das Muster quasi freizuschalten und dann diese großen Aha-Momente zusammen mit den Leuten zu erleben, das macht sehr viel Spaß.
0: Klingt super. Und wenn dann das Wetter noch mitspielt, in großer Gruppe draußen bewegen, die Sommerfigur, die wird's uns danken.

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1: Raus aus den Federn zusammen mit Ostis. Mit Pickup geht's gleich nach den Nachrichten weiter auf 100,5. Das Hitradio.
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1: Kurz vor 9:30 Samstagmorgen. Hi zusammen.
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14: Mit Tobi Leder. Bei der Suche nach einem vermissten 13-Jährigen aus Stolberg hofft die Polizei auf Hinweise aus der Bevölkerung. Mohammed ist zuletzt gestern Mittag an seiner Schule im Stadtteil Mausbach gesehen worden. Später soll er noch in der Stolberger Innenstadt gewesen sein. Ein Foto des 13-Jährigen findet ihr in der 100,5 App unter News. Wer heute Morgen durch Verlautenheide fährt, der kommt wieder ohne Umwege durch. Die Verlautenheidener Straße ist nach dem größeren Feuerwehreinsatz und dem Unfall von gestern Nachmittag wieder geöffnet. Mehrere Menschen sind bei dem Unfall verletzt worden, einer von ihnen schwer. Ein Unfall hat gestern Abend dann für einen Feuerwehreinsatz in Hückelhofen-Ratheim gesorgt. Auf der Kirchstraße ist eine Autofahrerin mit ihrem Wagen gegen eine Hauswand gefahren und hat sich dabei verletzt. Sie ist ins Krankenhaus gekommen, bisher gibt es keine Informationen über die mögliche Unfallursache. Weil ein beißender Geruch durch ein Wohnhaus in Mönchengladbach gezogen ist, mussten mehrere Menschen gestern Nachmittag ihre Wohnungen verlassen. Die Feuerwehr hat das Gebäude kontrolliert. Am Ende kommt heraus, in einer Wohnung ist lackiert worden. Dadurch ist der Geruch zustande gekommen. Alle konnten anschließend in ihre Wohnungen zurück.
1: Bewölkt, windig und regnen kann es auch immer mal wieder bei bis zu 19 Grad an der Spitze. Bei euch in Welchschweiler und in Aldenhoven haben wir 16 Grad. Morgen bleibt's windig im 100,5 Revier, aber mit mehr Sonne. Grad ist nichts gemeldet.
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1: 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Geblitzt wird in Verlautenheide auf der Verlautenheidener Straße Richtung Stolberg. Da ein bisschen runter vom Gas. Und alle Blitzen findet ihr auch nochmal in unserer 100,5 App. Wenn ihr was gesehen habt, Staus, Blitzen und Verkehrsstörung, meldet ihr ganz einfach direkt zu mir ins Studio unter der 01578 212 1005.
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0: Bibi Rexha, New Religion bringt uns die richtige Energie für unser Wochenende. Das Leben ist und bleibt etwas Wunderschönes.
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0: Diese Botschaft kommt von Fastboy. Sie haben jetzt einen neuen Song rausgebracht, Beautiful Life. Da singen sie drüber, wie schwierig es ist, erwachsen zu werden, aber auch wie wunderschön das Leben sein kann. Diese Botschaft mit ihrem typisch lockeren Sound klingt ein bisschen nach einer warmen Sommernacht. Einfach tanzen, bis die Sonne wieder aufgeht. Deswegen ist dieser Song völlig zu Recht unser Hit-Tipp der Woche. Beautiful Life auf 100,5, das Hit-Radio. Guten Morgen und schönen Samstag euch.

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0: Einen schönen Samstagvormittag. Es ist 5 vor 10.
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0: In Stolberg wird ein 13-Jähriger vermisst, Tobi Leder.
2: Und die Polizei setzt jetzt auf Hinweise aus der Bevölkerung.
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2: In Stolberg sucht die Polizei nach dem 13-jährigen Mohammed. Er ist gestern nach der Schule in Mausbach nicht nach Hause nach Schevenhütte zurückgekehrt. Möglicherweise ist er nach Schulschluss mit dem Bus in Richtung Stolberger Innenstadt gefahren. Dort soll ihn ein Zeuge am Nachmittag noch in einem Schnellimbiss gesehen haben. Ein Foto von Mohammed findet ihr in der 100,5-Web unter News. In der Stadt Heinsberg wird heute zum ersten Mal ein Christopher Street Day gefeiert. Um 12 Uhr startet ein Demonstrationszug durch die Innenstadt, zu dem die Veranstalter rund 300 Teilnehmer erwarten. Der Verein Vielfalt mit Herz möchte damit ein Zeichen für Vielfalt, Akzeptanz und Gleichberechtigung setzen. Anschließend läuft auf der Westpromenade bis in den Abend hinein ein buntes Programm mit Musik, Gesprächen und Informationsständen. Und in Eschweiler startet heute um 1 Uhr der Euregio-Lkw-Benefizkonvoi. Er setzt sich mit rund 100 Lastwagen am Drieschplatz dann in Bewegung, um Geld für kranke Kinder und ihre Familien zu sammeln. Auch betroffene Kinder sind wieder mit dabei. Vor der Fahrt hat es aber Probleme um die Genehmigung für die Veranstaltung gegeben. Die Organisatoren sehen den Konvoi als Demonstration für Inklusion. Die Polizei bewertet ihn dagegen vor allem als Benefizveranstaltung. Heute ist bundesweit Tag der Organspende. Und die gute Nachricht vorweg, in den ersten Monaten dieses Jahres sind in Deutschland mehr Organe gespendet worden als im selben Zeitraum des letzten Jahres. Trotzdem warten weiterhin mehr als 8000 Menschen auf ein passendes Spenderorgan. Deshalb nimmt auch die Debatte über die sogenannte Widerspruchslösung wieder Fahrt auf. Dabei würde jeder Erwachsene automatisch als Organspender gelten, kann dem aber jederzeit widersprechen. Wer in Belgien mit Alkohol am Steuer erwischt wird, muss bald länger auf sein Auto verzichten. Ab dem 1. Juli gilt schon ab 0,5 Promille in der Regel ein Fahrverbot von mindestens 12 Stunden. Erst danach gibt es den Führerschein zurück und auch nur, wenn ein neuer Test zeigt, dass der Fahrer wieder nüchtern ist. Die belgische Regierung will damit Alkohol am Steuer weiter zurückdrängen. Nach den langen Staus gestern Nachmittag in Aachen-Verlautenheide gibt es dann heute Morgen gute Nachrichten für die Autofahrer. Die Verlautenheidener Straße ist wieder komplett frei. Ein Unfall mit 3 Autos hat dort gestern einen größeren Einsatz von Feuerwehr und Rettungsdienst ausgelöst. 4 Menschen sind dabei verletzt worden. Einer von ihnen ist hinterher ins Krankenhaus gekommen. Und ein stechender Geruch hat gestern Nachmittag für einen Feuerwehreinsatz in Mönchengladbach-Mühlfort gesorgt. Bewohner eines Mehrfamilienhauses schlagen Alarm, auch die Feuerwehrleute nehmen den Geruch deutlich wahr. Vorsorglich müssen 2 Wohnungen geräumt werden. Am Ende stellt sich heraus, Auslöser sind Lackierarbeiten in einer Wohnung gewesen. Verletzt wird aber niemand.
0: Bewölkt, windig und regnen kann es auch immer mal wieder heute bei bis zu 19 Grad an der Spitze. Die haben wir fast bei euch in Hückelhofen und in Badenberg, da sind 17. Und morgen bleibt es windig im 100,5-Revier, aber die Sonne kommt auch immer mal wieder raus. Auf der A4 Grenzübergang Fetschau, Herlen Richtung Aachen, da staut sich's. Plant doch mal so 5 Minuten mehr ein.
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0: 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Geblitzt wird in Verlautenheide auf der Verlautenheidener Straße Richtung Stolberg. Danke euch fürs Melden. Wenn ihr noch was gesehen habt, Staus, Blitzen und Verkehrsstörungen, meldet ihr ganz einfach an der 100,5 Hotline 0180 501 0055. Und alle Blitzen findet ihr auch nochmal in unserer 100,5 App zum Nachlesen.
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0: Mit Marie Weidmann. Das Wetter ist eher ungemütlich da draußen. Da machen wir es uns drinnen schön, starten ganz entspannt mit einem Käffchen auf der Couch. Und wir liefern euch die beste und meiste Musik dazu mit Kygo, Ed Sheeran und den Anfang macht Felix Jahn.

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0: Kaigo mit Save My Love auf 100,5, das Hitradio. Über das lange Wochenende sind viele von euch unterwegs für einen Kurztrip. Belgische Küste ist für viele ein beliebtes Ziel. Gerade ist noch alles easy, eine Ferienwohnung zu finden, aber bald gibt's da vielleicht weniger Auswahl. Die Regelungen für Airbnb-Unterkünfte sollen strenger werden. Pauline Dötsch aus dem 100,5-Team.
1: Die Behörden in Flandern haben da mal eine Kontrolle gemacht und herausgefunden, dass nur knapp über die Hälfte der Unterkünfte die Vorschriften einhalten. Also die Vorgaben an Brandschutz, Hygiene und Versicherung. Deswegen sollen zukünftig nur noch offiziell geprüfte Unterkünfte auf Airbnb sein.
0: Ja, diese Airbnb-Probleme, die kennen wir ja bislang vor allem aus Spanien. Da treiben die Ferienwohnungen die Mietpreise ja ganz schön in die Höhe.
1: Ja, genau. Weil jede Ferienwohnung eine Wohnung weniger für die Menschen vor Ort ist. Das Problem gibt's jetzt auch in Brüssel. Wer seine Wohnung über einen längeren Zeitraum an Touristen vermieten will, braucht jetzt besondere Genehmigungen. Ja, Plural, Genehmigungen. Unter anderem müssen Gemeinden zustimmen, dass eine Wohnung zu touristischen Zwecken genutzt wird. Weil aber auch kaum eine Gemeinde diese Wischs rausrückt, werden die Unterkünfte illegal auf Airbnb vermietet. Und das soll jetzt auch schärfer kontrolliert werden.
0: Uiuiuiui, der Papierkram, der klingt ja schon fast wie in Deutschland. Dann vielleicht doch einen Camper und Zelt schnappen und an die Küste fahren. Wer braucht schon eine Wohnung?

0: Gerade zurück vom Wochenmarkt oder vom Bäcker. Frische Brötchen und lecker Kaffee auf den Tisch. Und dazu Taylor Swift. Freuen wir uns drauf. In ein paar Minuten auf 100,5. Das Hitradio.
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0: Kurz vor 11:30, Samstagvormittag. Hallo zusammen.
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14: Mit Tobi Leder. Die Polizei sucht seit gestern nach einem 13-jährigen Jungen aus Stolberg. Mohammed ist nach Schulschluss aus Mausbach nicht nach Hause zurückgekehrt und wird seitdem vermisst. Ein Foto vom 13-Jährigen findet ihr in der 100,5 App unter News. Der Christopher Street Day im Kreis Heinsberg findet heute zum ersten Mal in der Stadt Heinsberg statt. Ab Mittag zieht ein Demonstrationszug durch die Innenstadt. Anschließend gibt es an der Westpromenade ein Programm mit Musikgesprächen und Informationsständen. Die Veranstalter wollen damit ein Zeichen für Vielfalt, Akzeptanz und Gleichberechtigung setzen. In Eschweiler rollen heute wieder rund 100 Lastwagen für den guten Zweck durch Teile der Städteregion. Der Euregio-LKW-Benefizkonvoi startet um 1 Uhr am Driesplatz und sammelt Spenden für kranke Kinder und ihre Familien. Im Vorfeld hat es Diskussionen um die Anmeldung der Veranstaltung gegeben. Die Polizei sieht den Konvoi aber vor allem als Benefizaktion und nicht als Demonstration. Nach den Staus gestern Nachmittag ist heute Morgen die Verlautenheidener Straße in Aachen wieder komplett frei. Dort hatte es am Nachmittag einen Autounfall mit mehreren Verletzten gegeben. Einer von ihnen ist ins Krankenhaus gekommen. Den Nachmittag über hat es dann längere Staus rund um Verlautenheide gegeben.
0: Bewölkt, windig und regnen kann es auch immer mal wieder heute. Bei bis zu 19 Grad an der Spitze. Die haben wir auch fast in Aachen und in Scheifendal. Da sind es aktuell 18 Grad. Morgen bleibt es windig im 100,5 Revier, aber morgen kommt dann auch die Sonne wieder raus. Auf der A4 Grenzübergang Fettschau, da staut sich's Herlen Richtung Aachen. Da plant man so 10 Minuten mehr ein.
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0: 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Geblitzt wird in Verlautenheide auf der Verlautenheidener Straße Richtung Stolberg. Danke euch fürs Melden. Alle Blitzen findet ihr auch nochmal in unserer 100,5 App zum Nachlesen. Und wenn ihr was gesehen habt, Staus, Blitzen und Verkehrsstörung, meldet ihr direkt zu mir ins Studio. Einfach per Sprachnachricht, per WhatsApp unter der 01578 212 1005.
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0: Ray mit Where Is Your Husband bringt uns die gute Laune direkt ins Wohnzimmer und ins Auto. Es ist die Zeit, in der auch die Nicht-Fußball-Fans voll im Hype sind. Noch eine Woche bis zur WM und viele von uns versammeln sich wieder in Tipprunden. Ob Experte oder Nicht-Experte, jeder hat seine ganz eigene Art und Weise zu tippen. Wir stellen euch diese Woche die 100,5 Tipptypen vor.
1: Der BWLer.
2: Er sieht keine Menschen, er sieht nur Zahlen. Der BWLer kennt jede Statistik zu jeder Mannschaft und jedem Spieler. Er nutzt dafür sogar Excel-Listen, um am Ende den Sieg davonzutragen.
3: Also das hier ist meine Pivot-Tabelle jetzt zur Gruppe D. Du siehst hier die 72 Spalten. Ich habe versucht, es möglichst einfach zu halten und mich wirklich nur auf die allerwichtigsten Variablen zu beschränken. Jetzt muss ich hier nur noch in die letzte Spalte I8 die Anzahl aller Spieler mit hellblauen Schuhen eintragen. Dann berechnet mir das System automatisch...
2: Ja, man könnte vielleicht sagen, dass er es mit der Statistik etwas zu weit getrieben hat. Er bleibt aber dabei. Dank seiner Zahlen kann er mit der größtmöglichen Wahrscheinlichkeit die Anzahl der Ecken und Einwürfe, die gelaufenen Kilometer pro Team und das Endergebnis komplett voraussagen.
3: Zu 83,42% geht das Spiel 6:3 aus. Dass es jetzt nach 81 Spielminuten immer noch 0:0 steht, das sagt gar nichts. Das heißt nur, dass jetzt in den nächsten Minuten noch 9 Tore fallen müssen. Das muss, steht hier.
2: Achtung, Spoiler. Das hat es nicht.
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0: Fabian Wirtz auf Havertz.
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1: Einen schönen Samstagvormittag. Es ist 5.11 Uhr.
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1: In einer Stunde geht er los in Heinsberg, der CSD, Tobi Leder.
16: Außerdem ist heute Tag der Organspende.
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16: Und zum heutigen Tag der Organspende fordern viele Politiker erneut einfachere Regeln für Organspenden. Hintergrund ist die Diskussion über die Widerspruchslösung. Wer nicht aktiv Nein sagt, würde demnach als Organspender gelten. Befürworter der Lösung hoffen, dass dadurch auf mehr lebensrettende Spenden zustande kommen. Tatsächlich sind in Deutschland in diesem Jahr bereits mehr Organe gespendet worden als im selben Zeitraum 2025. Dennoch übersteigt die Zahl der Menschen auf den Wartelisten weiterhin deutlich die Zahl der verfügbaren Organe. Die Polizei sucht weiter nach dem 13-jährigen Mohammed aus Stolberg. Zuletzt ist er gestern Mittag an seiner Schule in Mausbach gesehen worden. Seitdem fehlt von ihm jede Spur. Hinweise gibt es auf einen möglichen Aufenthalt in der Stolberger Innenstadt. Ein Foto von Mohammed findet ihr in der 100,5 Web unter News. Der Christopher Street Day macht gleich Station in der Stadt Heinsberg. Los geht es ab 12 Uhr mit einem Demonstrationszug durch die Innenstadt. Danach gibt es auf der Westpromenade unter anderem Live-Musik, Show-Acts und Angebote rund um Vielfalt und Zusammenhalt. Der CSD findet jetzt bereits zum 5. Mal im Kreis Heinsberg statt, wird dabei aber erstmals in Heinsberg selbst ausgerichtet. Der Veranstaltungsort wechselt im Kreis jedes Jahr. Rund 100 Lkw rollen heute für den guten Zweck durch Teile der Städteregion. Der Euregio Lkw Benefizkonvoi startet um 1 Uhr am Driesplatz in Eschweiler und sammelt dann Spenden für kranke Kinder und ihre Familien. Unterstützt werden unter anderem der Bunte Kreis Aachen, der ambulante Hospizdienst für Kinder und Jugendliche Eschweiler-Stolberg sowie der Verein Herzkrankes Kind Aachen. Im Vorfeld hat es Diskussionen um die Anmeldung gegeben, weil die Organisatoren die Fahrt als Demonstration für Inklusion anmelden wollten. Wer in Belgien mit Alkohol am Steuer erwischt wird, muss bald länger auf sein Auto verzichten. Ab dem 1. Juli gilt schon ab 0,5 Promille in der Regel ein Fahrverbot von mindestens 12 Stunden. Erst danach gibt es den Führerschein zurück und auch nur dann, wenn ein neuer Test zeigt, dass der Fahrer wieder nüchtern genug ist. Die belgische Regierung will damit Alkohol am Steuer weiter zurückdrängen. Und Musik, Camping und gute Stimmung gehören für viele zum Festivalsommer dazu. Die Deutsche Umwelthilfe kritisiert gleichzeitig, dass auf vielen großen Festivals noch immer zu viel Müll entsteht. Nach einer Auswertung fordern sie jetzt mehr Mehrweggeschirr, bessere Mülltrennung und nachhaltigere Sanitäranlagen. Positiv nennt die Umwelthilfe unter anderem das gerade laufende Rock am Ring. Dort gibt es bereits Mehrwegbecher und erste Mehrwegangebote beim Essen. Das Festival will diese Konzepte in Zukunft noch weiter ausbauen.
1: Bewölkt, windig und regnen kann es auch immer mal wieder, heute bei bis zu 19 Grad. Die haben wir fast, bei euch in Selfkant und in Haaren sind es 18. Morgen bleibt es windig im 100,5 Revier, aber die Sonne kommt auch immer wieder raus. Auf der A4 Grenzübergang Fetschau, Herlen Richtung Aachen, da staut sich's 15 Minuten plus.
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1: 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Geblitzt wird in Aachen auf der Trierer Straße, auf der Höhe der ehemaligen Kaserne und in Verlautenheide auf der Verlautenheidener Straße Richtung Stolberg. Danke Gabi und Patrick fürs Melden. Alle Blitzen findet ihr auch nochmal in unserer 100,5 App. Und wenn ihr was gesehen habt, Staus, Blitzen und Verkehrsstörung, meldet ihr ganz einfach an der 100,5 Hotline 0180 501 0055.
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1: Mit Marie Weidmann komplett tiefenentspannt das lange Wochenende genießen. Mit der meisten und besten Musik, die liefern wir euch zusammen mit Alex Warren mit Fever Dream.

Benson Boone, Sorry I'm Here for Someone Else für euren Samstagvormittag. Die Sonne blitzt ab und zu mal durch die Wolken und wir sitzen mit einem Kaffee gemütlich zu Hause. Perfekter Start ins Wochenende. Dazu brauchen wir nur noch chillige Musik. Und die kommt jetzt von Teddy Swims, Mr. Know-It-All oder wie wir in Deutschland sagen, Besserwisser. Richtig gemütlicher Song, perfekt, um mal einen Gang runterzuschalten und vor den wartenden To-Dos mal kurz tief durchzuatmen. Danach gleiten wir ganz geschmeidig durch die Bude. Macht euch einen schönen Samstag.

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1: Mike Kelly, Rakim, Wonders.
2: Wir genießen gemeinsam das Wochenende zusammen mit Katy Perry. Die geht's gleich nach den Nachrichten mit Bandits und damit hoch die Hände, Wochenende.
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2: 11:45, Samstagvormittag. Hi zusammen.
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12: Mit Tobi Leder. Mehr Organspenden, aber weiterhin lange Wartelisten. Zum heutigen Tag der Organspenden wird erneut über eine Reform der Regeln in Deutschland diskutiert. Seit Jahresbeginn sind die Spenderzahlen gestiegen, dennoch warten bundesweit noch immer mehr als 8000 Menschen auf ein lebensrettendes Organ. Im Mittelpunkt steht jetzt in der Debatte die sogenannte Widerspruchslösung, bei der jeder als Spender gelten würde, wenn er sich nicht aktiv dagegen entscheidet. Bei der Suche nach einem vermissten 13-Jährigen aus Stolberg hofft die Polizei jetzt auf Hinweise aus der Bevölkerung. Mohammed ist zuletzt gestern Mittag an seiner Schule in Mausbach gesehen worden. Später soll er noch in der Stolberger Innenstadt gewesen sein. Ein Foto des 13-Jährigen findet ihr in der 100,5-App unter News. Im Kreis Heinsberg wird heute wieder der Christopher Street Day gefeiert. Zum ersten Mal ist Heinsberg dabei Gastgeber. Rund 300 Teilnehmer werden zum Demonstrationszug gleich ab 12 Uhr durch die Innenstadt erwartet. Danach läuft das Programm an der Westpromenade bis in den Abend hinein. Und heute Mittag um 1 Uhr startet am Driesplatz in Eschweiler der Euregio LKW Benefizkonvoi. Mit der Fahrt wollen die Organisatoren Geld für mehrere Vereine und Hilfsangebote für schwerkranke Kinder im 100,5 Revier sammeln.
2: Bewölkt, windig und regnen kann es auch immer mal wieder heute bei bis zu 19 Grad. Bei euch in Selfkant und in Haaren sind es gerade 18 und morgen bleibt es windig im 100,5 Revier, aber die Sonne kommt immer wieder raus. Auf der A4 Grenzübergang Fetschau, da staut sich's Herl in Richtung Aachen. 20 Minuten plus.
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2: 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Es wird geblitzt in Aachen auf der Trierer Straße, Höhe der ehemaligen Kaserne, und in Verlautenheide auf der Verlautenheidener Straße Richtung Stolberg. Danke Monika, Mareike und Andrea fürs Melden. Alle Blitzen findet ihr auch nochmal zum Nachlesen in unserer 100,5 App. Und wenn ihr was gesehen habt, Staus, Blitzen und Verkehrsstörungen, meldet ihr ganz einfach direkt zu mir ins Studio per WhatsApp unter der 01578 212 1005.
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0: Wecker bringt uns gut durchs Wochenende. Samstags wollen viele von uns ganz in Ruhe einfach den Haushalt schmeißen. Da setzen vielleicht viele auch mal ihr Kind eine halbe Stunde vors Tablet, damit wir mal vorankommen. Hat jeder schon mal gemacht, oder? Ein neues Gesetz soll das in Zukunft verhindern. Die Familienministerin will ein Medienverbot für Kinder unter 3 Jahren. In dem Alter sei das viel zu schädlich für die Entwicklung. Die meisten von euch gehen damit, aber sich immer dran halten ist auch einfach nicht so einfach.
1: Es ist schon sehr praktisch, wenn die Kinder beispielsweise beim Zähneputzen oder so zum Beispiel ein Video schauen, wenn sie dann ein bisschen ruhiger sind.
2: Die Synapsen bilden sich nicht mal aus, weil Kinder einfach schon viel zu früh an den Bildschirmen sind und von daher müssen wir unbedingt einen Schutz her.
3: Ich denke, das ist durchaus sehr sinnvoll, vor allem, weil mir aufgefallen ist, wie viel dadurch Kinder einfach geparkt werden. Das ist nicht wirklich etwas Soziales, was man machen sollte.
0: Vielleicht einfach dem Kind so einen kleinen Staubsauger in die Hand drücken, dann helfen sie beim Haushalt auch einfach direkt mit.

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0: Einen schönen Samstagvormittag. Es ist 5 vor 12.
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0: In Heinsberg wird's gleich richtig schön bunt, Tobi Leder.
2: Der Christopher Street Day wird heute gefeiert.
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2: Und dabei ist die Stadt Heinsberg zum ersten Mal Gastgeber des CSD. Im Kreis wechselt der Austragungsort jedes Jahr. Jetzt gleich um 12 Uhr startet ein Demonstrationszug durch die Innenstadt. Zudem erwarten die Veranstalter rund 300 Teilnehmer. Der Verein Vielfalt mit Herz möchte damit ein Zeichen für Vielfalt, Akzeptanz und Gleichberechtigung setzen. Anschließend läuft auf der Westpromenade in Heinsberg bis in den Abend hinein ein buntes Programm mit Musik, Gesprächen und Informationsständen. In einer Stunde um 1 Uhr startet in Eschweiler der Euregio LKW Benefizmarathon. Los geht es am Drieschplatz. Rund 100 LKW setzen sich dann in Bewegung, um Geld für kranke Kinder und ihre Familien zu sammeln. Auch betroffene Kinder sind wieder mit dabei. Vor der Fahrt hat es aber Probleme wegen der Genehmigung für die Veranstaltung gegeben. Die Organisatoren sehen den Konvoi als Demonstration für Inklusion. Die Polizei bewertet ihn dagegen vor allem als Benefizveranstaltung. Ein 13-Jähriger aus Stolberg wird seit gestern vermisst. Mohammed ist nach Schulschluss nicht von seiner Schule in Mausbach nach Hause nach Schevenhütte zurückgekehrt. Ein Zeuge will ihn am Nachmittag noch in einem Schnellimbiss in der Stolberger Innenstadt gesehen haben. Die Polizei hofft jetzt auf Hinweise aus der Bevölkerung. Ein Foto von Mohammed findet ihr in der 100,5 App unter News. Heute ist bundesweit Tag der Organspende. Die gute Nachricht vorweg, in den ersten Monaten dieses Jahres sind in Deutschland mehr Organe gespendet worden als im gleichen Zeitraum des vergangenen Jahres. Trotzdem warten weiterhin mehr als 8000 Menschen auf ein passendes Spenderorgan. Deshalb nimmt auch die Debatte über die sogenannte Widerspruchslösung wieder Fahrt auf. Dabei wäre jeder Erwachsene automatisch ein Organspender, kann dem aber auch jederzeit widersprechen. Wer in Belgien mit Alkohol am Steuer erwischt wird, muss bald wohl länger auf sein Auto verzichten. Ab dem 1. Juli gilt schon ab 0,5 Promille in der Regel ein Fahrverbot von mindestens mal 12 Stunden. Erst danach gibt es den Führerschein zurück und auch nur, wenn ein neuer Test zeigt, dass der Fahrer wieder nüchtern genug ist. Die belgische Regierung will damit Alkohol am Steuer weiter zurückdrängen. Volle Campingplätze bedeuten oft auch volle Müllcontainer. Genau deshalb fordert die Deutsche Umwelthilfe von großen Musikfestivals in Deutschland mehr Einsatz für die Umwelt. Nach Angaben der Organisation setzen viele Veranstaltungen noch zu stark auf Einwegverpackungen und trennen Müll nicht konsequent genug. Rock am Ring gilt dabei als eines der Festivals, die bereits erste Schritte gehen. Die Veranstalter setzen unter anderem auf Mehrwegsysteme und haben ihre Green Camping-Angebot zuletzt noch erweitert. Und noch bleibt es ruhig um den Kader von Alemannia Aachen für die nächste Drittligasaison. Einer, der aber nicht mehr in Schwarz-Gelb auflaufen wird, ist Stürmer Niklas Castelle. Seine Leihe ist nach der Saison ausgelaufen, man wollte weiter in Kontakt bleiben. Jetzt unterschreibt Castelle einen Vertrag bei Drittliga-Konkurrent Viktoria Köln.
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0: Bewölkt, windig und regnen kann es auch immer mal wieder heute bei bis zu 20 Grad an der Spitze. Und die haben wir auch bei euch in Brachelen. Und fast in Herzogenrath mit 19 Grad. Morgen bleibt es windig im 100,5 Revier, aber da kommt auch die Sonne immer mal wieder raus. Vorsicht auf der A4 Aachen Richtung Köln. Zwischen Eschweiler West und Eschweiler Ost. Gefahr durch Gegenstände auf der Fahrbahn. Und nochmal die A4 am Grenzübergang Fetschau. Von Herlen Richtung Aachen, da staut sich 20 Minuten plus.
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0: 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Geblitzt wird in Stolberg auf der Cockerillstraße. In Aachen auf der Trierer Straße auf der Höhe der ehemaligen Kaserne und in Verlautenheide auf der Verlautenheidener Straße Richtung Stolberg. Danke Gabi, Hubert, Andrea und Mona fürs Melden. Alle Blitzen findet ihr auch nochmal zum Nachlesen in unserer 100,5 App. Und wenn ihr was gesehen habt, Staus, Blitzen und Verkehrsstörungen, könnt ihr direkt zu mir ins Studio melden, einfach per WhatsApp unter der 01578 212 1005.
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0: Mit Marie Weidmann, beim Kochen, Durchsaugen oder auf dem Weg zu Freunden. Ihr hört die meiste und beste Musik mit Tiffany Aris, Jonas Brothers und Taylor Swift. Und mit der starten wir jetzt auch The Fate of Ophelia.

0: Vertigo von Tiffany Ares für euren Samstagmittag. Sie liebt die Abwechslung. Jennifer Lopez, Sängerin, Schauspielerin. Und genau dem geht sie jetzt wieder nach, denn wir können sie jetzt wieder auf Netflix sehen.
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0: Und zwar in der neuen Rom-Com Office Romance. Und da kommt sie in eine Situation, die viele von uns kennen, Katrin Barenschi aus dem 100,5-Team. Sachen, die wir eigentlich nicht machen sollten, sind doch direkt so viel spannender.
2: Jennifer Lopez spielt die knallharte Firmenchefin Jackie und ausgerechnet sie verliebt sich in den neuen Anwalt ihrer Firma. Beziehungen am Arbeitsplatz, strengstens verboten. Das Blöde und gleichzeitig so Wunderschöne an dieser Situation. Die Gefühle beruhen auf Gegenseitigkeit.
3: Glaubst du an Magie?
4: Seit ich den ersten Fuß in dein Büro gesetzt habe, glaube ich an alles.
3: Im Büro wird nicht rumgemacht.
4: Im Büro niemals.
3: Wenn man uns erwischt, zerstört das mein gesamtes Lebenswerk.
2: Jetzt heißt es Entscheidungen treffen für die Karriere und gegen die Liebe oder andersrum. Der Netflix-Film geht einfach ans Herz. 4 von 5 rosaroten Sternchen. Und eine Chemie, die am Wochenende auch stimmt, ist die zwischen uns und dem Sofa.
0: Unser Streaming-Tipp der Woche, das ist doch mal die perfekte Ausrede, um heute auf dem Sofa zu bleiben. Macht euch ein schönes Wochenende.

0: Euer Samstag auf 100,5 Das Hit Radio mit Felix Jähn. Und gleich machen wir weiter mit Kamerad. Hug Yourself, gleich um 12:30 in voller Länge nach der Werbung.
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0: 12:30, Samstagmittag. Hi zusammen. Vorsicht in Würseln auf dem Teuterhof von Kohlscheid kommen. Da liegt ein umgestürzter Baum mitten auf der Fahrbahn. Das meldet uns Vera aus Warsweiler. Und auf der A4 Grenzübergang Fettschau, Herlen Richtung Aachen, da staut sich 20 Minuten plus.
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0: 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Geblitzt wird in Eschweiler auf der Aachener Straße, in Stolberg auf der Kockerillstraße und in Aachen auf der Trierer Straße, Höhe der ehemaligen Kaserne. Danke Hubert, Gabi und Andrea fürs Melden. Wenn ihr noch was gesehen habt, Staus, Blitzen und Verkehrsstörung, meldet ihr ganz einfach an der 100,5 Hotline 0180 501 0055 und alle Blitzen gibt's auch nochmal in der Übersicht in der 100,5 App.
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0: David Guetta, Teddy Swims, Gone, Gone, Gone für euren Samstagmittag. So mit den Freunden, Familie und Arbeitskollegen die Fußballspiele gucken, ist schon cool, wenn es nicht immer so viel Arbeit wäre. Aufräumen, ständig nach dem Grill gucken und alles vorbereiten.
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0: Wir kommen zu euch nach Hause und ihr bekommt das Schaschlik Viewing Komplettpaket mit Bier, Barbecue, Beamer und Leinwand. Das Einzige, was ihr tun müsst, ist eure Freunde einladen und euer Trikot anziehen. Das war's. Und ja, wir grillen auch für euch. Also könnt ihr euch wirklich die komplette Zeit auf das Spiel konzentrieren und mitfiebern. Mitmachen ist ganz easy. Einfach nur mit dem Freundeskreis oder dem Verein anmelden auf dashitradio.de. Und dann kann's auch schon losgehen. Also überlegt euch schon mal, wo die Leinwand hin soll und macht Platz für das Bier im Kühlschrank.
1: 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Olivia Dean mit So Easy to Fall in Love.

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0: Alicia Keys für euch um 5 vor 1.
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0: In Heinsberg wird seit einer Stunde der CSD gefeiert, Tobi Leder.
2: Und in Eschweiler fahren jetzt gleich 100 LKW los.
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2: Die fahren heute für den guten Zweck durch Teile der Städteregion. Der Euregio-LKW-Benefizkonvoi startet jetzt um 1 Uhr am Driechplatz in Eschweiler und sammelt dann Spenden für kranke Kinder und ihre Familien. Unterstützt werden unter anderem der Bunte Kreis Aachen, der ambulante Hospizdienst für Kinder und Jugendliche Eschweiler-Stolberg sowie der Verein Herzkrankes Kind Aachen. Im Vorfeld hat es Diskussionen um die Anmeldung gegeben, weil die Organisatoren die Fahrt gerne als Demonstration für Inklusion anmelden wollten. In Heinsberg läuft heute noch bis 10 Uhr am Abend der Christopher Street Day. Nach dem Demonstrationszug durch die Innenstadt geht das Programm jetzt an der Westpromenade weiter. Dort gibt es Musikgespräche und Informationsstände und verschiedene Aktionen. Die Veranstalter wollen damit für Vielfalt, Akzeptanz und ein respektvolles Miteinander werben. Ein 13-jähriger Junge aus Stolberg wird seit gestern vermisst. Mohammed ist nach Schulschluss nicht von seiner Schule in Mausbach nach Hause nach Schevenhütte zurückgekommen. Ein Zeuge will ihn dann am Nachmittag noch in einem Schnellimbiss in der Stolberger Innenstadt gesehen haben. Die Polizei setzt jetzt auf Hinweise aus der Bevölkerung. Ein Foto von Mohammed findet ihr in der 100,5-App unter News. Zum heutigen Tag der Organspende fordern viele Politiker erneut einfachere Regeln für Organspenden. Hintergrund ist die Diskussion über die sogenannte Widerspruchslösung. Wer nicht aktiv Nein sagt, würde dann automatisch als Organspender gelten. Befürworter hoffen dadurch auf mehr lebensrettende Spenden. Tatsächlich sind in Deutschland in diesem Jahr schon mehr Organe gespendet worden als im selben Zeitraum 2025. Trotzdem übersteigt die Zahl der Menschen, die auf der Warteliste stehen, weiterhin deutlich die Zahl der verfügbaren Organe. Musik, Camping und gute Stimmung gehören für viele von uns zum Festivalsommer dazu. Die Deutsche Umwelthilfe kritisiert gleichzeitig, dass auf vielen großen Festivals noch immer zu viel Müll entsteht. Nach einer Auswertung fordert sie jetzt mehr Mehrweggeschirr, bessere Mülltrennung und nachhaltigere Sanitäranlagen. Positiv nennt die Umwelthilfe unter anderem das zurzeit laufende Rock am Ring. Dort gibt es bereits Mehrwegbecher und erste Mehrwegangebote beim Essen. Das Festival will dieses Konzept in Zukunft noch weiter ausbauen. Und in Aachen startet heute wieder die Aktionsreihe Sport im Park. Über einen Monat lang gibt es im gesamten Stadtgebiet mehr als 100 kostenlose Sportstunden pro Woche, verteilt auf 22 Parks und Grünanlagen. Organisiert wird das Projekt vom Stadtsportbund Aachen, einzelnen Vereinen sowie Sponsoren wie zum Beispiel der Sparkasse Aachen.
3: Sport im Park passt zu 100% zum Selbstverständnis der Sparkasse Aachen, weil es einfach Sport für jeden und jede ermöglicht und ein geringschwelliges Angebot für alle Aachenerinnen und Aachener schafft. Ja, mit als Sponsor mit den anderen Parteien dafür sorgen, dass dieses Angebot auch weiterhin kostenfrei bleibt.
2: Sagt Inga Kohnen von der Sparkasse. Anmelden müsst ihr euch für Sport im Park nicht. Einfach hingehen reicht.
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0: Es wird heute richtig bewölkt im 100,5 Revier. Dazu kann es auch immer mal wieder regnen. Das Ganze in der Spitze bei bis zu 20 Grad. Bei euch in Würselen und Tietz sind es aktuell 20 Grad schon. Das ist doch wunderbar. Morgen bleibt es dann windig im 100,5 Revier, aber endlich mal wieder rocken und die Sonne kommt auch wieder raus. Wir freuen uns. So, Vorsicht. Wir fangen an mit der A4. Grenzübergang Fettschau, der übliche Verdächtige. Da haben wir 2 Kilometer Stau vor. Aktuell 30 Minuten plus da für euch. Haltet auf jeden Fall durch. Und dann haben wir noch einen Unfall in Alsdorf-Vöhingen auf der Jülicher Straße im Zugbringer zur L240. Die Jülicher Straße ist in dem Bereich auch gerade gesperrt und von der L240 aus könnt ihr gerade nicht nach Vöhingen abfahren. Die Polizei kann leider auch noch nicht abschätzen, wie lang das Ganze dauert. Am besten macht er da einen Bogen rum.
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0: 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Geblitzt werdet ihr in Aachen auf der Trierer Straße, Höhe der ehemaligen Kaserne. Danke an Gabi. In Stolberg stehen sie auf der Kockerellstraße, das hat Hubert gesehen. Und in Eschweiler stehen sie noch auf der Aachener Straße, auch von Hubert. Vielen lieben Dank, sehr fleißig. Alle Blitzen findet ihr ansonsten auch in der 100,5 App. Und ihr könnt mir natürlich weitere melden, ganz einfach per WhatsApp an die 01578 212 1005.
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0: Grüß euch. Wir kommen zu eurem langen Wochenende auf 100,5. Das Hitradio. Schön, dass ihr dabei seid. Wir machen uns jetzt eine gute Zeit beim Mittagessen. Schön draußen im Garten endlich wieder, ne? Oder auf dem Balkon. Und wenn das Ganze nicht geht, Fenster aufreißen. Das ist der Balkon auf Temu bestellt. Geht aber auch locker klar. Wir starten jetzt mit der guten Laune-Playlist für euren Mittag. Als nächstes Holly Humberstone, To Love Somebody. Und danach Luis Fonsi, Despacito. Und mein Name ist Max Schlösser. Schön, dass ihr da seid. Kommt gut durch den Samstag.

0: Asisam, Ed Sheeran auf 100,5 das Hitradio. Grüß euch. Man muss als Musiker ja nicht immer Menschen als Fans haben.
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0: Zumindest, wenn wir die beiden Brüder von Fastboy fragen. Die teilen diese Woche ein Video auf Insta. Da spielen sie live auf einer grünen Wiese. Inklusive Sonnenuntergang, Akustikgitarre und dazu das beste Publikum der Welt. Zwei Pferde. Die Fans finden das Video auf jeden Fall richtig toll, haben das mega abgefeiert im Netz. Aber wenn ich ehrlich bin, ne, die beiden Pferde, die wirken jetzt nicht so begeistert, ja? Das eine frisst die ganze Zeit ganz gechillt sein Gras weiter, das andere interessiert sich auch nicht. Ja, vielleicht sollten die beiden doch lieber bei Menschen als Fans bleiben. Auf jeden Fall unser 100,5 Hit-Tipp der Woche. Beautiful Life von Fastboy.

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0: Ihr hört 100,5 das Hitradio am Samstagnachmittag und gleich machen wir weiter mit guter Musik aus Island. Ostis. Electrified hört ihr in ein paar Minuten.
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0: Hallo 100,5 Revier, wir haben jetzt 2:05 und eine Warnmeldung habe ich von der A4 Aachen Richtung Köln. In der Ausfahrt Eschweiler West liegen Gegenstände auf der Fahrbahn, ist da gerade eine gefährliche Situation, passt da besonders auf. Dann haben wir noch einen Stau auf der A4 am Grenzübergang Fettschau, aktuell 30 Minuten plus für euch Richtung Deutschland. Und noch ein Unfall in Alsdorf-Höngen auf der Jülicher Straße, Höhe zum Zubringer L240. Die Jülicher Straße ist in dem Bereich aktuell dicht. Und von der L240 könnt ihr auch aktuell nicht nach Höngen abfahren. Die Polizei kann gerade noch nicht abschätzen, wie lang das Ganze dauert. Am besten umfahrt ihr das Gebiet gerade.
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0: 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Geblitzt werdet ihr in Stolberg auf der Kockerellstraße und in Eschweiler auf der Aachener Straße. Das hat beides Hubert gemeldet. Vielen lieben Dank dir. Und dann noch ganz frisch reingekommen in Alsdorf auf der Höngener Straße. Ein Blitzer, den hat Nina gemeldet. Auch dir vielen lieben Dank. Alle Blitzen könnt ihr ansonsten nachschauen in der 100,5 App und mir weitere natürlich melden. Schickt mir einfach eine WhatsApp, gerne auch eine Sprachnachricht an die 01578 212 1005.
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0: Mein Name ist Max Schlösser und ich halte meine Versprechen. Jetzt gibt's Ostis für euch, Electrified. Macht euch einen wunderschönen Samstag und genießt das lange Wochenende.

0: live für euren Mittag auf 100,5 das Hitradio. Hi zusammen. Für die einen ist Camping Erholung, für die anderen bedeutet Camping 3 Tage Musik, wenig Schlaf und morgens die Zahnpasta im Festival Dixie suchen. Und ich muss sagen, mir wird selber ein bisschen schlecht, während ich diesen Satz hier sage. Dieses Wochenende geht mit Rock am Ring die Festivalsaison in Deutschland los und für viele von euch ist das eigentlich wie Urlaub.
1: Ich finde es bei Festivals immer richtig geil, dass sehr viele Leute da sind, auch sehr viele fremde Leute, die man sehr einfach kennenlernen kann. Das ist schon halt richtig, richtig krass. Es sind halt einfach riesige Gelände, riesige Menschenmengen, riesige Acts.
2: Gehe hier in Aachen auf jeden Fall am liebsten auf das Lauderdenkal und es ist immer so toll, weil es fantastische Line-Ups gibt, lokale Bands, die du supporten kannst. Es gibt guten Merch, gutes Bier, sehr viele gute Leute.
3: Man kennt sich da halt irgendwie. Ich habe vor 2 Jahren da meinen Mathelehrer getroffen. Er saß dann da auf dem Campingplatz, 2 Plätze neben uns. Ach Mensch, kennt man sich ja.
0: Euch auf jeden Fall ganz viel Spaß beim Feiern und möge das Zelt trocken bleiben. Das ist auf Festivals ja schon die halbe Miete. Jetzt Dasher für euch, Austin. Macht euch einen schönen Samstag.

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0: Hallo ihr Lieben, jetzt gibt's die Nachrichten um 5 vor 2.
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0: Im 100,5 Revier ist es dank CSD heute bunt, Tobi Leder.
2: Durch Eschweiler und Stolberg fahren außerdem viele LKW.
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2: In Eschweiler sind seit einer guten Stunde rund 100 LKW für den guten Zweck unterwegs. Der Euregio-LKW-Benefizkonvoi ist losgefahren und sammelt Spenden für kranke Kinder und ihre Familien. Unterstützt werden in diesem Jahr unter anderem der Bunte Kreis Aachen, der ambulante Hospizdienst für Kinder und Jugendliche Eschweiler-Stolberg sowie der Verein Herzkrankes Kind Aachen. Die Organisatoren hoffen, mit der Aktion die Marke von insgesamt 100.000 Euro an Spendengeldern zu knacken. In der Heinsberger Innenstadt wird heute der Christopher Street Day gefeiert. Rund um die Westpromenade läuft noch bis heute Abend um 10 Uhr ein buntes Bühnen- und Mitmachprogramm. Im Kreis Heinsberg findet der CSD in diesem Jahr zum 5. Mal statt. In Heinsberg selbst ist er dabei zum 1. Mal. Die Städte im Kreis wechseln sich jedes Jahr als Gastgeber ab. Ein 13-jähriger Junge aus Stolberg wird seit gestern vermisst. Mohammed ist nach Schulschluss nicht von seiner Schule in Mausbach nach Hause nach Schevenhütte zurückgekommen. Ein Zeuge will ihn am Nachmittag noch in einem Schnellimbiss in der Stolberger Innenstadt gesehen haben. Ein Foto von Mohammed findet ihr in der 100,5-Web unter News. Heute ist bundesweit Tag der Organspende. Und die gute Nachricht vorweg: In den ersten Monaten dieses Jahres sind in Deutschland mehr Organe gespendet worden als im selben Zeitraum des vergangenen Jahres. Trotzdem warten weiterhin mehr als 8.000 Menschen auf ein passendes Spenderorgan. Deshalb nimmt auch die Debatte über die sogenannte Widerspruchslösung wieder Fahrt auf. Dabei würde jeder Erwachsene automatisch als Organspender gelten, kann dem aber auch jederzeit widersprechen. Wer in Belgien mit Alkohol am Steuer erwischt wird, muss bald länger auf sein Auto verzichten. Ab dem 1. Juli gilt schon ab 0,5 Promille in der Regel ein Fahrverbot von mindestens 12 Stunden. Erst danach gibt es den Führerschein zurück und auch nur, wenn ein neuer Test zeigt, dass der Fahrer wieder nüchtern genug ist. Die belgische Regierung will damit Alkohol am Steuer weiter zurückdrängen. Und volle Campingplätze bedeuten oft auch volle Müllcontainer. Genau deshalb fordert die Deutsche Umwelthilfe von den großen Musikfestivals in Deutschland mehr Einsatz für die Umwelt. Nach Angaben der Organisation setzen viele Veranstaltungen noch zu stark auf Einwegverpackungen und trennen Müll nicht konsequent genug. Rock am Ring, das findet zurzeit statt, gilt dabei als eines der Festivals, die bereits erste Schritte gehen. Die Veranstalter setzen unter anderem auf Mehrwegsysteme und haben auch ihr Green Camping Angebot zuletzt deutlich erweitert.
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0: Ja, heute bleibt es leider weiterhin bewölkt und windig bei uns im 100,5 Revier. Und es kann auch immer mal wieder regnen. Packt also auf jeden Fall einen Schirm ein. Das Ganze in der Spitz heute bei 21 Grad. Und die haben wir auch bei euch in Setterich und Geilenkirchen schön warm. Morgen bleibt es dann auch erstmal windig im 100,5 Revier. Aber es wird endlich mal wieder trocken. Regen braucht da nicht zu befürchten. Und die Sonne zeigt sich ein bisschen öfter wieder. Vorsicht bitte auf der A4 Aachen Richtung Köln. In der Ausfahrt Eschweiler West liegen Gegenstände auf der Fahrbahn. Ist eine gefährliche Situation, da passt gut auf. Dann habe ich einen Stau für euch von der A4 Herlen Richtung Aachen. 2 Kilometer vor dem Grenzübergang Fettschau. Da braucht ihr aktuell eine Viertelstunde länger. Und es gibt noch einen Unfall in Alsdorf-Höhingen auf der Jülicher Straße in der Höhe zum Zubringer Rüde-Wortreloh. Die Jülicher Straße ist da in dem Bereich aktuell dicht und von der Rüde-Wortreloh könnt ihr zurzeit auch nicht nach Höhingen abfahren und in Richtung Alsdorf staut es sich da gerade auch aktuell plus 15 Minuten. Die Polizei kann leider noch nicht abschätzen, wie lang das Ganze dauert. Wenn ihr könnt, umfahrt das Gebiet.
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0: 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Geblitzt werdet ihr in Stolberg auf der Kockerelstraße, das hat Hubert gesehen. In Eschweiler stehen sie auf der Aachener Straße, der kommt ebenfalls von Hubert. Und in Alsdorf gibt's noch einen auf der Höhingener Straße. Danke an Nina. Alle Blitzen können danach schauen in der 100,5 App und mir natürlich weiterhin durchgeben. Ganz einfach per WhatsApp an die 01578 212 1005.
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0: Wunderschönen Samstagmittag wünsche ich euch. Wir denken an unsere Friends bei Rock am Ring und genießen gemütlich das Sofa statt dem harten Zeltboden. Gleich schauen wir mal kurz nach Karlsruhe. Da gibt's nämlich jetzt ein neues Kino. Da läuft der Film nur, wenn ihr den Filmprojektor mit Strom versorgt. durch Sport während des Films. Oh mein Gott, wie das Ganze funktioniert, schauen wir uns gleich mal an. Vorausgesetzt, ihr dreht weiter diese kleine Kurbel am Radio, dann gibt's auch 3 Hits am Stück. Mein Name ist Max Schlösser und Bruno, bist du bereit? Ja, dann mach mal bitte. Danke.

0: Alle Farben, Baby Goodbye für euch auf 100,5 das Hitradio. Schön, dass ihr dabei seid. Manche Menschen gehen ins Kino, um Popcorn zu essen. Und andere, ja, die müssen erstmal ein kleines Cardio-Workout absolvieren. In Kaiserslautern gibt es jetzt das erste Fahrradkino Deutschlands. Das heißt, der Film läuft da nur, wenn die Zuschauer fleißig in die Pedale treten und den Projektor mit Strom versorgen. Sieht richtig nice aus, das Ganze ist Open Air. Problem ist nur, stellen wir uns mal vor, wenn da nicht jeder so sportlich unterwegs ist.
1: Meine Mama hat immer gesagt, das Leben verliehen. Nie, was man kriegt.
0: Ja, also besser kein Leg Day im Gym einplanen, sonst endet der Abend schon in der Werbung.

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0: Hier ist 100,5 das Hitradio und die Frau, die ihr gleich hört, hat gestern Abend schon am Dürener Badesee abgeliefert. Leonie gleich für euch in voller Länge.
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0: Hallo 100,5 Revier, wir haben jetzt 3:05 und ich habe eine Warnmeldung für euch von der A44 Aachen Richtung Mönchengladbach. Zwischen dem Kreuz Aachen und Bruchweiden besteht aktuell Gefahr durch Fahrzeugteile auf der Fahrbahn. Fahrt da auf jeden Fall vorsichtig. Dann haben wir einen Stau auf der A4 Herlen Richtung Aachen. 2 Kilometer Stau vorm Grenzübergang Fettschau. Da braucht er aktuell eine Viertelstunde länger. Und dann gab es noch einen Unfall in Alsdorf-Höhingen auf der Jülicher Straße in der Höhe zum Übergang der Rue de Waterloo. Die Jülicher Straße ist da in dem Bereich zurzeit dicht und auch die Rue de Waterloo könnt ihr zurzeit nicht Richtung Höhingen benutzen. Und da staut es sich auch in Richtung Alsdorf, gerade plus 10 Minuten. Die Polizei kann noch nicht abschätzen, wie lange das Ganze da vor Ort dauert. Am besten, ihr umfahrt das Gebiet, wenn ihr könnt. Allen unterwegs, eine gute Fahrt.
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0: 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Blitzen haben wir in Stolberg und auf der Kockerillstraße, in Eschweiler auf der Aachener Straße, in Alsdorf auf der Höhingener Straße und dann gibt es noch teure Fotos in Aachen auf der Trierer Straße, Höhe ehemalige Kaserne. Danke an Gabi, Hubert und Nina fürs Durchgeben. Alle Blitzen findet ihr ansonsten auch in der 100,5 App und ihr könnt mich jederzeit anrufen, hier direkt im Studio an der 100,5 Hotline und mir weitere Blitzen durchgeben. 0180 501 0055.
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0: Und mein Name ist Max Schlösser. Schön, dass ihr mit dabei seid.

0: Euer Wachmacher Richtung Nachmittag. Golden auf 100,5, das Hitradio. Grüß euch. Tattoos für den guten Zweck. Der Tierschutzverein Düren organisiert morgen sein zweites Tattoo-Walk-In. Zugunsten der Vierbeiner lasst ihr euch hier spontan ein kleines Kunstwerk stechen. Die Premiere im letzten Jahr war auch schon ein tierischer Erfolg.
1: Es war einfach nur bombastisch. Es war bereits morgens schon eine Riesenschlange. Wir haben über 10.000 Euro eingenommen. Wir mussten bei Tattoo Nummer 170 schon die Schlange zumachen. Also das war so ungefähr um 13 Uhr, weil einfach so viel los war, dass die Tätowierer bis abends um 9:30 noch fleißig am Arbeiten waren.
0: Sagt Lara Ögelklaus vom Tierschutzverein Düren. Start ist morgen um 10. Ein Tattoo kostet 50 Euro. Drei Tattoos gibt es zum Aktionspreis von 140 Euro. Und ob Hund, Katze oder sogar Dinosaurier, die Auswahl an Motiven ist riesig, Leute. Dinos!
1: Die Tätowierer geben die Motive vor. Die sind auch auf unserem Social Media zu sehen. Das sind dieses Jahr so rund um die 200 Motive, die sind alle so 3 bis 4 Zentimeter groß. Und von Dino bis Kaktus, von Buchstaben bis Sternzeichen ist wirklich alles dabei. Jeder, der sich ein Tattoo stechen lässt, kriegt so ein kleines Tütchen mit Pflege und einer Pflegeanleitung, wie man danach mit dem Tattoo umzugehen hat.
0: Ja, und wenn ihr doch lieber beim abwaschbaren Tattoo bleiben wollt, das Tierheim öffnet dann auch morgen um 14 Uhr seine Türen für alle Besucherinnen und Besucher, die kein Tattoo wollen. Für den kleinen Hunger ist auch gesorgt. Möglicherweise findet ihr dort euren neuen pelzigen Begleiter. Jetzt Capital Cities.

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0: Wir lassen die letzten Töne noch ausklingen und dann haben wir 5:05.
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0: In Düren wird am Badesee gefeiert und in Heinsberg ist es dank CSD schön bunt, Tobi Leder.
2: Gleichzeitig wollen Lkw-Fahrer in der Städteregion Spenden für kranke Kinder sammeln.
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2: Rund 100 festlich geschmückte Lkw sind heute im 100,5 Revier unterwegs. Sie sind Teil des Euregio-Lkw-Benefizkonvois. Der ist um 1 Uhr am Drieschplatz in Eschweiler gestartet. Mit der Aktion sammeln die Teilnehmer Geld für kranke Kinder und ihre Familien. Außerdem fahren auch betroffene Kinder selbst im Konvoi mit. Im Vorfeld hat es noch Diskussionen um die Anmeldeart der Veranstaltung gegeben. In Heinsberg läuft noch bis 10 Uhr heute Abend der Christopher Street Day. Nach dem Demonstrationszug durch die Innenstadt geht das Programm an der Westpromenade weiter. Dort gibt es Musik, Gespräche, Informationsstände und verschiedene Aktionen. Die Veranstalter wollen damit für Vielfalt, Akzeptanz und ein respektvolles Miteinander werben. Im Kreis Heinsberg findet der CSD in diesem Jahr zum 5. Mal statt. In Heinsberg selbst ist er dabei zum 1. Mal. Die Städte im Kreis wechseln sich jedes Jahr als Gastgeber ab. Die Jülicher Straße in Alsdorf-Hüngen ist nach einem schweren Unfall heute Mittag wieder frei. Zwei Autofahrerinnen sind an der Einmündung zum Zubringer der L240 zusammengestoßen und schwer verletzt worden. Beide Frauen sind mittlerweile auch im Krankenhaus. Während der Sperrung hat sich der Verkehr auf die umliegenden Straßen verlagert. Dort ist es zeitweise zu längeren Staus gekommen. Ein 13-jähriger Junge aus Stolberg wird seit gestern vermisst. Mohammed ist nach Schulschluss nicht von seiner Schule in Mausbach nach Hause nach Schevenhütte zurückgekommen. Ein Zeuge will ihn nachmittags noch in einem Schnellimbiss in der Stolberger Innenstadt gesehen haben. Die Polizei hofft jetzt auf Hilfe aus der Bevölkerung. Ein Foto von Mohammed findet ihr deswegen in der 100,5-App unter News. Zum heutigen Tag der Organspende fordern viele Politiker erneut einfachere Regeln für Organspenden. Hintergrund ist die Diskussion über die sogenannte Widerspruchslösung. Wer nicht aktiv Nein sagt, würde dann als Organspender gelten. Befürworter hoffen dadurch auf mehr lebensrettende Spenden. Tatsächlich sind in Deutschland in diesem Jahr schon mehr Organe gespendet worden als im gleichen Zeitraum letztes Jahr. Trotzdem übersteigt die Zahl der Menschen auf den Wartelisten weiterhin deutlich die Zahl der verfügbaren Organe. Und in Aachen startet heute wieder die Aktionsreihe Sport im Park. Über einen Monat lang gibt es im gesamten Stadtgebiet mehr als 100 kostenlose Sportstunden pro Woche, verteilt auf 22 Parks und Grünanlagen. Das Angebot umfasst dabei 50 verschiedene Sportarten. Organisiert wird das Projekt von der Stadt Aachen sowie Vereinen und Sponsoren.
3: Ich glaube, dass es ganz, ganz wichtig ist, dass Menschen in diesen Zeiten zusammenkommen und gemeinsam Sport treiben. Und das Schöne ist, ohne Anmeldung und kostenlos in den Aachener Parks. Das heißt, jeder kann mitmachen und jeder kann verschiedene Sportarten ausprobieren und einfach eine coole Zeit haben.
2: Sagt Theresa Hirz vom Stadtsportbund Aachen. Alle Informationen zu den einzelnen Kursen findet ihr online.
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0: Bewölkt, windig und ein bisschen Regen. So sieht heute das Wetter im 100,5 Revier aus. Nehmt euch also auf jeden Fall einen Schirm mit, wenn ihr länger unterwegs seid. Dafür wird es aber angenehm warm bei 21 Grad. Verlautenheide ist gerade bei 19. In Wegberg kommen wir auf 20 Grad. Morgen gibt es dann weiterhin wechselhaftes Wetter im 100,5 Revier. Viele Wolken, aber es bleibt endlich mal wieder trocken und die Sonne kommt mehr raus, also morgen endlich mal wieder ab raus. Vorsicht bitte auf der A4 Herlen Richtung Aachen Richtung Köln, so rum. Vor der Einfahrt Raststätte Aachener Land ist ein Fahrzeug liegen geblieben, passt da bitte auf. Dann haben wir noch einen Stau, A4 Herlen Richtung Aachen. Da haben wir 1 Kilometer vor dem Grenzübergang Fettschau, braucht ihr aktuell 10 Minuten länger. Und es gibt noch eine Entwarnung für den Unfall in Alsdorf-Högen auf der Jülicher Straße. Die Jülicher Straße ist jetzt wieder frei, der Verkehr entzerrt sich gerade, könnt ihr jetzt wieder nutzen. Allen unterwegs, eine gute Fahrt.
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0: 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Geblitzt werdet ihr in Aachen auf der Trierer Straße an der Höhe ehemaliger Kaserne. Das hat Gabi gesehen. Dann gibt's einen Blitzer in Stolberg auf der Kockerillstraße. Danke an Hubert. Und in Eschweiler gibt's teure Fotos auf der Aachener Straße. Danke an Hubert und Toni. Alle Blitzen gibt's ansonsten auch in der 100,5 App. Und ihr könnt sie mir weiterhin melden. Schreibt mir einfach eine WhatsApp an die 01578 212 1005.
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0: Wir starten in den Samstagnachmittag. Gleich noch flott zum Einkaufen oder endlich mal wieder zum Baumarkt, um diese 10 kleinen Sachen zu reparieren, die wir schon seit Wochen aufschieben. Dafür braucht ihr auf jeden Fall jede Menge gute Laune Musik. Die gibt's jetzt von Taylor Swift, Opalite. Danach noch Loreen und Miles Smith für euch. Mein Name ist Max Schlösser. Genießt das lange Wochenende.

Da tanzen wir durch die Küche. Gute Laune dank Mal Smith Stay auf 100,5 das Hitradio. Hi zusammen. Viele von uns freuen sich über das lange Wochenende aktuell, ne? Auch wenn das Wetter so ein bisschen mau ist, das können wir ignorieren. Und mit der Regenradar-App, ne, kann man ja auch mal so eine trockene Phase abpassen und dann einfach spontan raus. Es gibt auch Hits, die sind wie gemacht für solche Tage wie heute. So ein bisschen wehmütig, aber mit ganz viel guter Laune dabei. Und einer davon ist auf der aktuellen Platte von Harry Styles. So ein ganz entspanntes Klavier, entschleunigtes Tempo und ein richtig sanfter Harry Styles. Kommt alles zusammen bei American Girls. Gibt's jetzt für euch. Macht euch einen schönen Samstag.

0: 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Tag zusammen und der Sonnenschein, der uns heute fehlt, kommt gleich aus dem Radio. Zaubert uns allen ein Strahlen ins Gesicht. Ed Sheeran gleich.
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0: Hallo 100,5 Revier, wir haben jetzt 3:55 und ich habe eine Warnmeldung für euch von der A4. Köln Richtung Aachen zwischen Eschweiler West und dem Kreuz Aachen liegen Fahrzeugteile auf dem rechten Fahrstreifen. Passt da bitte auf. Dann haben wir einen Stau auf der A4 Herren Richtung Aachen. 2 Kilometer Stau vorm Grenzübergang Fettschau. Da braucht ihr aktuell 15 Minuten länger. Und noch was Lokales in Herzogenrath-Merkstein ist auf der Kirchrather Straße eine Ampel ausgefallen. Fahrt da bitte auch vorsichtig. Ansonsten allen unterwegs eine gute Fahrt.
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0: 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Blitzen haben wir in Stolberg auf der Kockerillstraße. Danke an Hubert. In Eschweiler gibt's teure Fotos auf der Aachener Straße. Das hat Toni gesehen. Und dann habe ich noch eine WhatsApp von Daniel bekommen.
7: Ich wollte eine Blitze melden bei der Trierer Straße Höhe Kaserne. 50 ist da. Ich wünsche euch ein schönes Wochenende. Bis dann.
0: Vielen lieben Dank, Daniel. Wünschen wir dir auch. Alle Blitzen könnt ihr ansonsten nachschauen in der 100,5 App und es gerne genauso machen wie Daniel. Wer schreibt mir eine WhatsApp mit allem, was ihr unterwegs noch so seht? 01578 212 1005.
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0: Das ist schon ein ziemlicher Banger. Dermot Kennedy, Funeral auf 100,5, das Hitradio Tag zusammen. Und heute Abend könnt ihr schon mal trainieren.
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0: Hallo ihr Lieben, wir haben jetzt 5 vor 4.
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0: In Stolberg wird ein 13-Jähriger vermisst, Tobi Leder.
2: Und die Polizei setzt jetzt auf Hinweise aus der Bevölkerung.
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2: In Stolberg sucht die Polizei nach dem 13-jährigen Mohammed. Er ist gestern nach der Schule in Mausbach nicht nach Hause nach Schevenhütte zurückgekommen. Möglicherweise ist er nach Schulschluss mit dem Bus noch in Richtung Stolberger Innenstadt gefahren. Dort soll ihn ein Zeuge gestern Nachmittag noch in einem Schnellimbiss gesehen haben. Ein Foto vom 13-jährigen findet ihr in der 100,5-App unter News. Nach mehreren Stunden Sperrung läuft der Verkehr auf der Jülicher Straße in Alsdorf-Höngen wieder normal. Dort sind heute Mittag zwei Autos zusammengestoßen. Zwei Frauen haben dabei schwere Verletzungen erlitten. Nach ersten Erkenntnissen der Polizei ist eine Autofahrerin beim Abbiegen von der L240 auf die Jülicher Straße mit einem vorfahrtsberechtigten Auto zusammengestoßen. Während der Unfallaufnahme und der Aufräumarbeiten hat es dann auf den Ausweichstrecken rund um Höngen teils erhebliche Staus gegeben. In Eschweiler sind heute Mittag wieder rund 100 Lkw für den guten Zweck gestartet. Der Euregio-Lkw-Benefizkonvoi ist um 1 Uhr am Drieschplatz losgefahren und sammelt heute Spenden für kranke Kinder und deren Familien. Unterstützt werden in diesem Jahr unter anderem der Bunte Kreis Aachen, der ambulante Hospizdienst für Kinder und Jugendliche Eschweiler-Stolberg sowie der Verein Herzkrankes Kind Aachen. Die Organisatoren hoffen, mit der Aktion heute die Marke von insgesamt 100.000 Euro an Spendengeldern zu knacken. In der Heinsberger Innenstadt wird heute der Christopher Street Day gefeiert. Rund um die Westpromenade läuft noch bis heute Abend 10 Uhr ein buntes Bühnen- und Mitmachprogramm. Im Kreis Heinsberg findet der CSD in diesem Jahr schon zum 5. Mal statt. In Heinsberg selbst ist er dabei zum 1. Mal. Die Städte im Kreis wechseln sich jedes Jahr als Gastgeber ab. Heute hat die Bundeswehr an 10 Standorten in Deutschland ihre Tore geöffnet. Besucher konnten dort unter anderem Militärfahrzeuge, Flugzeuge und die Arbeit der Soldaten kennenlernen. Verteidigungsminister Pistorius wirbt für mehr Kontakt zwischen Truppe und Bevölkerung und spricht von einer Bundeswehr der Staatsbürger in Uniform. Die Bundeswehr steht vor einem großen Umbau und soll von zurzeit rund 185 auf dann 260.000 Soldaten wachsen. Und in Aachen startet heute wieder die Aktionsreihe Sport im Park. Über einen Monat lang gibt es im gesamten Stadtgebiet mehr als 100 kostenlose Sportstunden pro Woche und das verteilt auf 22 Parks und Grünanlagen. Organisiert wird das Projekt vom Stadtsportbund Aachen, einzelnen Vereinen sowie Sponsoren wie der Sparkasse Aachen.
3: Sport im Park passt zu 100% zum Selbstverständnis der Sparkasse Aachen, weil es einfach Sport für jeden und jede ermöglicht und ein geringschwelliges Angebot für alle Aachenerinnen und Aachener schafft. Ja, mit als Sponsor mit den anderen Parteien dafür sorgen, dass dieses Angebot auch weiterhin kostenfrei bleibt.
2: Sagt Inga Kohnen von der Sparkasse. Anmelden müsst ihr euch nicht, einfach hingehen reicht.
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0: Es ist heute bewölkt, windig und immer mal wieder kann es regnen bei uns im 100,5 Revier. Schnappt euch auf jeden Fall einen Schirm, wenn ihr länger draußen seid. Dafür ist es aber einigermaßen warm. 21 Grad heute in der Spitze, stellenweise auch schon wieder so ein bisschen drückend, ne? Eupen ist bei 18 Grad, Bruchweiden bei 19. Und morgen geht's dann windig weiter im 100,5 Revier. Es bleibt aber mal endlich wieder den ganzen Tag trocken und die Sonne zeigt sich ein bisschen öfter. Wir freuen uns. A4, Herrenrichtung Aachen. Da haben wir 2 Kilometer Stau vor dem Grenzübergang Fettschau. Aktuell eine Viertelstunde länger für euch. Und dann noch der Hinweis, in Herzogenrath-Merkstein ist auf der Kirchratherstraße eine Ampel ausgefallen. Passt da auf jeden Fall auf. Allen unterwegs eine gute Fahrt.
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0: 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Blitzen haben wir in Aachen auf der Trierer Straße. Höhe ehemalige Kaserne. Danke an Daniel. In Stolberg knipsen sie euch auf der Kockerelstraße. Das hat Hubert gesehen. Und in Eschweiler stehen sie noch auf der Aachener Straße. Das kommt von Toni. Vielen lieben Dank. Alle Blitzen findet ihr ansonsten auch in der 100,5 App. Und ihr könnt mir natürlich weiterhin alles durchgeben, was ihr unterwegs so seht. Ich freue mich darüber. Per WhatsApp an die 01578 212 1005.
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0: Mit Max Schlösser, hallo zusammen. Wie gleich checken wir mal wieder unsere größten Mythen aus dem Alltag. Heute mit der Frage, sind wir morgens wirklich größer als abends? Vorher gibt's aber noch die beste Musik. Wir gehen rein mit Coldplay, We Pray. Danach habe ich noch Milo für euch und Bebe Rexha. Mein Name ist Max Schlesser. Schönes Wochenende.

0: Bebe Rexha, New Religion mit der besten Musikrichtung. Samstagabend, hier ist 100,5 das Hitradio. Und mit der Frage, die vermutlich schon auf jedem Familienfest diskutiert wurde. Welche Alltagsmythen stimmen wirklich und welche nicht? Wir sorgen für Ordnung.
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2: Morgens sind wir größer als abends.
3: Das klingt wie eine Ausrede vom Spiegel. Stimmt aber wirklich. Zwischen unseren Wirbeln sitzen Bandscheiben, die wie kleine Kissen funktionieren. Und wenn wir den ganzen Tag stehen, sitzen oder rumlaufen, werden die zusammengedrückt. Nachts im Liegen saugen die sich dann wieder voll wie ein Schwamm und dehnen sich aus. Heißt also im Umkehrschluss, morgens sind wir tatsächlich ein kleines Stück größer als abends. Also, wenn ihr euch mal wieder vorm Spiegel fragt, ist die Hose wieder geschrumpft? Nein, das ist einfach pure Biologie.
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0: Wir tanzen uns gleich warm für den Samstagabend auf 100,5 das Hitradio. Mit Alex Warren, Fever Dream, so in guten 2 Minuten.
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0: Hallo 100,5 Revier, um 4:05 habe ich noch eine Meldung für euch von der A4 Herlen Richtung Aachen. 1 Kilometer Stau haben wir da vorm Grenzübergang Fettschau. Aktuell braucht ihr da 10 Minuten länger Richtung Deutschland. Allen unterwegs eine gute Fahrt.
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0: 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Geblitzt werdet ihr in Aachen auf der Trierer Straße, Höhe ehemalige Kaserne. Danke an Daniel. In Stolberg gibt's teure Fotos auf der Kockerelstraße. Das hat Hubert gesehen. In Eschweiler ebenfalls teure Fotos auf der Aachener Straße. Danke an Toni. Und dann noch frisch reingekommen in Aachen ein Blitzer auf der Hermann-Löns-Straße. Das hat Christina durchgegeben. Alle Blitzen könnt ihr nachschauen in der 100,5 App und mir gerne weitere melden. Ganz einfach. Einfach an der 100,5 Hotline unter 0180 501 0055.
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0: Mein Name ist Max Schlösser. Freut mich, dass ihr dabei seid an diesem langen Wochenende. Genießt die freie Zeit jetzt mit Alex Warren.

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Birds und Purple Disco Machine, Wonderful Life 25. Das ist euer Samstagnachmittag auf 100,5 das Hitradio. Grüß euch. Langes Wochenende auch bei uns in der Region. Viele von euch sind unterwegs oder kennen zumindest Leute, die gerade einen kurzen Trip machen. Ne? An dieser Stelle Grüße gehen raus an den Nürburgring. Und immer, wenn so geliebte Menschen weiter wegfahren, wollen wir natürlich wissen, sind sie denn gut angekommen? War die Fahrt in Ordnung? Schreib doch mal, wenn du da bist. Tja, immer ein sehr schöner Liebesbeweis und zeigt ja auch, dass die anderen uns wichtig sind. Das Gefühl hat Miles Smith übrigens richtig schön in den Song verpackt. Drive safe, kommt morgen, kommt am Ende des Wochenende alles wieder gut nach Hause.

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0: Hallo, 100,5 Revier. Wir haben jetzt 5 vor 5 und ich habe noch zwei Meldungen für euch. Einmal von der A4 Aachen Richtung Köln zwischen Langerwehe und Düren liegen aktuell Fahrzeugteile auf dem linken Fahrstreifen. Fahrt da bitte besonders vorsichtig. Und dann nochmal die A4 Herlen Richtung Aachen. 2 Kilometer Stau vorm Grenzübergang Fettschau. Aktuell braucht ihr da 15 Minuten länger. Allen unterwegs eine gute Fahrt.
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0: 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Geblitzt werdet ihr in Aachen auf der Trierer Straße, Höhe ehemalige Kaserne. Dann gibt's einen Blitzer in Stolberg auf der Kockerellstraße und einen in Eschweiler auf der Aachener Straße und dann noch reingekommen in Aachen. Weitere Blitzer auf der Hermann-Löns-Straße. Danke an Daniel, Hubert, Toni und Christina fürs Melden. Alle Blitzen könnt ihr in unserer 100,5 App jederzeit nachschauen und es natürlich so machen wie die anderen. Warnt die anderen per WhatsApp an die 01578 212 1005.
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0: Hallo zusammen, was war das wieder für eine volle Woche, oder? So viel passiert, da gehen die guten Nachrichten leider auch schon mal schnell unter. Dagegen tun wir regelmäßig was, gleich gibt's die Good News der Woche für euch. Mein Name ist Max Schlösser, jetzt Kamrat Hug Yourself, danach noch Emily Sunday, Read All About It. Schönen Samstag euch.

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0: einfach perfekt für so einen verregneten Samstagnachmittag. Olivia Dean, Man I Need auf 100,5 das Hitradio. Hi! Manchmal haben wir genug von den Nachrichten aus der Welt, ne? Oft bringen die eh nur miese Laune. Das wollen wir jetzt verhindern und suchen einmal die Woche ganz gezielt nach den besonders guten Nachrichten. Diese Woche geht's ums Handy. Das ist an uns ja teilweise wie festgewachsen. Tobi Leder aus den 100,5 News.
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2: Geht aber auch anders. Und das zeigt ausgerechnet die Jugend, der ja immer nachgesagt wird, dass sie mit ihren Handys verheiratet sind. Zehntausende Jugendliche haben in Österreich bei einem Projekt mitgemacht. Sie sollten 3 Wochen lang ihr Handy ausschalten. Und die meisten von ihnen haben nicht nur durchgehalten, es ging ihnen danach auch besser. Besserer Schlaf, bessere Konzentration, besseres Allgemeinbefinden. Und das ohne einsam zu werden. Statt TikTok und Instagram gab es plötzlich wieder mehr Zeit für Freunde, Musik, Bücher oder einfach auch mal rausgehen. Ja, und wenn es die Jugend von heute schon 3 Wochen am Stück hinkriegt, dann ist eine Stunde handyfrei bei jedem doch eigentlich drin. Nur vielleicht nicht jetzt gerade.
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1: Hier ist 100,5 das Hitradio und unsere gute Laune Playlist geht immer weiter, gleich mit Ray Dalton. Hört ihr nach dem Verkehr in voller Länge.
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1: Hallo 100,5 Revier, wir haben jetzt 5:05 und ich habe noch eine Meldung von den Straßen für euch. A4 Herlen Richtung Aachen, 2 Kilometer Stau vorm Grenzübergang Fettschau, da braucht ihr aktuell eine Viertelstunde länger bei der Einreise. Das war's aber schon, allen unterwegs eine gute Fahrt.
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1: 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Geblitzt werdet ihr in Aachen auf der Trierer Straße, Höhe ehemalige Kaserne. Dann gibt's einen Blitzer in Stolberg auf der Kockerelstraße und in Esch Weiler auf der Aachener Straße und eben noch reingekommen, nochmal in Aachen Blitzer auf der Hermann-Löns-Straße. Danke an Daniel, Hubert, Toni und Christina fürs Melden. Alle Blitzen könnt ihr ansonsten auch jederzeit nachschauen in der 100,5 App und mir natürlich weiterhin durchgeben per WhatsApp an die 01578 212
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0: 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Ihr hört 100,5 das Hitradio am Samstagnachmittag mit Kaigo. Schön, dass ihr da seid. Schockerlebnis für Sabrina Carpenter. In den letzten Wochen hat sich wohl ein Stalker an ihrem Haus zu schaffen gemacht. Immer wieder ist er über Tage aufgetaucht, hat sich über den Garten der Nachbarn sogar Zugang zu ihrer Haustür verschafft und dann versucht, die auch aufzubrechen. Hat nicht geklappt. Am Ende kam die Polizei. Jetzt hat ein Gericht beschlossen, der Mann muss mindestens 90 Meter Abstand zur Sängerin halten. Hoffen wir mal, dass er sich daran hält und dass Sabrina viel Kraft hat für diese Situation und nichts Schlimmeres passiert. So ein Stalker kann einen ja richtig aus der Bahn werfen. Deshalb Grüße gehen raus an Sabrina Carpenter und für euch gibt's jetzt Taste.
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1: Ed Sheeran für euch um 5:05. Hallo zusammen. Ich habe noch eine Meldung von den Straßen für euch von der A4 Herlen Richtung Aachen. 1 Kilometer Stau haben wir vor dem Grenzübergang Fettschau. Aktuell da 10 Minuten länger für euch. Ansonsten eine gute Fahrt.
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1: 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Blitzen haben wir in Aachen auf der Trierer Straße, Höhe ehemalige Kaserne. Dann nochmal in Aachen auf der Hermann-Löhns-Straße. Und dann noch 2 Blitzer in Stolberg, einmal auf der Kockerill-Straße. Entschuldigung, der 2. ist in Eschweiler auf der Aachener Straße. Danke an Daniel, Hubert, Toni und Christina fürs Melden. Und alle Blitzen findet ihr auch jederzeit in der 100,5 App. Ihr Lieben, es war ein wunderschöner Samstag mit euch. Ich hoffe, ihr hattet Spaß mit uns. Hier kommt jetzt gleich Enrico Ostendorf mit In The Mix, eure perfekte Begleitung beim Late Night Drive oder Vortrinken. Mein Name ist Max Schlösser und wir hören uns morgen schon wieder am neuen Musiksonntag. Und schon mal so ein kleiner Teaser heute Abend. Diese Woche ja, kam so viel neue Musik raus wie selten zuvor. Hören wir morgen in alles rein. Ab 10 geht's los. Einschalten lohnt sich also. Ich freue mich auf euch. Bis dann, ciao!
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Teddy Swims mit Mr. Know-It-All.

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